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1: Mit Michael Schäder. Österreichs Fußballnationalteam kann gestern Abend den nächsten Sieg in der Nations League einfahren. Die Österreicher gewinnen gegen den Kosovo mit 3:1. Affengruber, Adamu und Chukwuemeka treffen für Österreich. Für unser Team ist es bereits der zweite Sieg nach dem 3:1 gegen Israel und die Österreicher führen damit auch in der Tabelle. Um die neue Spritpreisbremse zu beschließen, kommt der Nationalrat heute zu einer Sondersitzung zusammen. Für Oktober und November soll die Mineralölsteuer um 6,7 Cent und bei Diesel auf das EU-Minimum herabgesetzt werden. Außerdem soll die Marge der Mineralölkonzerne begrenzt werden. Die Grünen wünschen sich eine höhere Begrenzung. Außerdem möchten sie die Übergewinnsteuer auch auf Stromerzeuger, Gas und Fernwärme ausweiten. Das Münchner Oktoberfest ist auch heuer wieder ein absoluter Publikumsmagnet. Nach einer Woche waren schon rund 3,8 Millionen Menschen auf der Wiesn, schätzt die Festleitung. Das sind mehr als letztes Jahr, da waren es nach einer Woche rund 3,5 Millionen Besucher. Das Oktoberfest in München läuft noch bis Sonntag.
2: Das Hochdruckwetter bleibt uns erhalten und damit gibt's heute zwischen 8 und 12 Stunden Sonne. Nur wenige Wolken ziehen durch. In der Früh kann es stellenweise neblig sein, etwa im Mürztal. Im Osten frischt zum Mittag lebhafter Südostwind auf. Die Temperaturen steigen auf 19 bis 25 Grad. In Tirol und Vorarlberg sind bis zu 27 Grad möglich.
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0: Montag, der 28. September. Ihr hört Radio Superfly. Einen schönen guten Morgen wünsche ich euch, Gerald Krafnitschek. Am Mikrofon die Uhrzeit 10 Minuten nach 6. Ich hoffe, ihr habt einen guten Start in den Tag und in die neue Woche. Mit der Musik von Radio Superfly wird's etwas leichter gehen, vermute ich. Sunbird gleich, JP Robinson, Rumor, Sandra Reed und ein Song aus unserem neuen Album der Woche. Das kommt dieses Mal von Benny Sinks.
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ein Song aus unserem brandneuen Superfly-Album der Woche. Das kommt dieses Mal aus Amsterdam. Nein, halt, stimmt nicht. Benny Sings, der ist ja umgezogen vor einiger Zeit, ist Vater geworden, hat geheiratet und ihn hat samt Familie aufs Land verschlagen. Dort hat er in seinem Home-Studio sein neues Album herausgebracht. Das Album ist, wie gesagt, unser Superfly-Album der Woche. Ein Song daraus hörten wir gerade, You Love Me. Montag, der 28. September. Radio Superfly, ich hoffe, ihr habt einen tollen Start in den Tag und ihr hattet ein großartiges Wochenende. Hier Musik von Yarny, Temperatures Rising. Weiß nicht, ob das heute auch wieder zutreffen wird. Und danach kommt Edwin Stunt, Blinky mit We'll Find a Way.

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Produzenten Max Grünhardt, Leon Bridgett und Benji Bolton aus London haben 2010 das Projekt Ibibio Sound Machine gegründet. Sie wollten damals den Afrobeat der 80er Jahre mit Drum and Bass der 90er verschmelzen. Das hat mehr oder minder gut funktioniert. Immer mehr haben sie aber den Weg zu tatsächlichen Afro-Funk, würde ich sagen, gefunden. Beim aktuellen Album Chopping Mountain kommt das ganz besonders gut heraus. Wir hörten Ibibio Sound Machine mit einem Song aus diesem neuen Album Love. Das ist Radio Superfly, Montag, 28. September. Ich hoffe, ihr habt einen tollen Start in die neue Woche mit dem Soundtrack von Radio Superfly. Imi Secrets gleich mit Drift. Zuvor noch Beverly Harling mit By Me.

hört Radio Superfly am Montag, den 28. September. Wir hörten den großen Harvey Mason mit einem Song seines Albums Funk in a Mason Jar. Till You Take My Love, das Jahr 1977. Ich bin Gerald Hafenscheck. Ich hoffe, ihr habt einen guten, einen möglichst entspannten Start in die neue Woche. Hier gibt's gleich die Neuigkeiten des Tages. Zuvor noch ein Song von einem der großen Namen der aktuellen englischen Soul-Szene. Brooke Compa ist, so hat es den Anschein, auf Dauertour, tourt auch wieder durch Europa. Leider kein Wien-Gig dabei, aber wer weiß, was noch kommt. Hier jedenfalls die äußerst mitreißende Single Tears Won't Lie. Brooke Compa, nur auf Radio Superfly.

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2: Mit Michael Schäder. Österreichs Fußballnationalteam kann gestern Abend den nächsten Sieg in der Nations League einfahren. Die Österreicher gewinnen gegen den Kosovo mit 3:1. Affengruber, Adamu und Chukwuemeka treffen für Österreich. Für unser Team ist es bereits der zweite Sieg nach dem 3:1 gegen Israel und die Österreicher führen damit auch in der Tabelle. Um die neue Spritpreisbremse zu beschließen, kommt

0: Der Nationalrat heute zu einer Sondersitzung zusammen. Für Oktober und November soll die Mineralölsteuer um 6,7 Cent und bei Diesel auf das EU-Minimum herabgesetzt werden. Außerdem soll die Marge der Mineralölkonzerne begrenzt werden. Die Grünen wünschen sich eine höhere Begrenzung. Außerdem möchten sie die Übergewinnsteuer auch auf Stromerzeuger, Gas und Fernwärme ausweiten. Das Münchner Oktoberfest ist auch heuer wieder ein absoluter Publikumsmagnet. Nach einer Woche waren schon rund 3,8 Millionen Menschen auf der Wiesn, schätzt die Festleitung. Das sind mehr als letztes Jahr, da waren es nach einer Woche rund 3,5 Millionen Besucher. Das Oktoberfest in München läuft noch bis Sonntag.
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2: Mit Markus Bolletz, schönen guten Morgen. Wir starten in Wien mit einem Verkehrsunfall auf der A23 Südosten Gänze Richtung Vösendorf. Auf Höhe der Praterbrücke ist nach einem LKW-Unfall ein Fahrstreifen gesperrt. Die Konsequenz ist Stau bis Stadlau und etwa 20 Minuten Zeitverlust. Überlastet im Moment auch die A22 Donauuferautobahn in Richtung Tangente. Hier 10 bis 15 Minuten Zeitverlust ab der Brigittenauer Brücke. Überlastungen gibt es außerdem schon über die Nordbrücke zwischen Pragerstraße und der Nusterverlände. Und auch auf der Altmannsdorfer Straße stadtauswärts dauert es etwa 10 Minuten länger. Dann weiter nach Niederösterreich. A3 Südostautobahn in Richtung Gundramsdorf. Zwischen Ebreichsdorf West und Münchendorf gibt es Stau nach einem Verkehrsunfall. Ihr braucht auch hier aktuell 30 Minuten länger. Ansonsten liegen uns aktuell keine weiteren Störungen vor. Ich wünsche gute und sichere Fahrt.
3: Das Hochdruckwetter bleibt uns erhalten und damit gibt's heute zwischen 8 und 12 Stunden Sonne. Nur wenige Wolken ziehen durch. In der Früh kann es stellenweise neblig sein, etwa im Mürztal. Im Osten frischt zum Mittag lebhafter Südostwind auf. Die Temperaturen steigen auf 19 bis 25 Grad. In Tirol und Vorarlberg sind bis zu 27 Grad möglich.
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7: Um 3:07 einen schönen guten Morgen auf und mit Radio Superfly. Montag, der 28. September, Mikrofon Gerald Krafnitschek. Ich hoffe, ihr hattet ein tolles Wochenende. Egal ob dieses entspannend, aufregend oder völlig crazy war, Hauptsache ihr kommt gut in die neue Woche mit dem Soundtrack von Radio Superfly. Hier zum Beispiel DJ DMG und Oktober London, die haben uns heuer mit dem Album Midnight in Houston eine schöne Zeit beschert, war natürlich auch Superfly Album der Woche. Hier stellen sie gemeinsam mit Jerry Barnes eine Frage. What is happening? Das ist eine gute Frage.

Entdeckung der Woche, großartige Coverversion eines alten Soul- und Disco-Klassikers aus Jamaika. Im Jahr 1981 brachte Sängerin Sonja Spence den Song Let Love Flow On heraus. In Insiderkreisen heiß begehrt diese Platte. Hier eine Coverversion von J-Funk and the Triple H Horns am Mikrofon Stefan Mahendra. Let Love Flow On auf Radio Superfly. Montag, der 28. September. Ich hoffe, ihr habt einen tollen Start in den Tag. Gerald Hafenscheck, mein Name. Gleich mit der neuen Single von Jen M., einer der Namen auf Snoop Dogg's Label Death Row Records. Der hat ja vor einigen Jahren das Label gekauft, auf dem seine Karriere so richtig losgegangen ist. Er hat es retten wollen, wie er in einem Interview gesagt hat, und er macht das ausgezeichnet. Der Fokus aktuell liegt tatsächlich auf möglichst zeitgemäßen

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Aus Houston in Texas, Lucas Heaven hier mit einer Feststellung. Every city has a rhythm. Ja, und diese Rhythmen sind, glaube ich, ganz unterschiedlich, oder? Wenn man zum Beispiel New York oder Tokio mit Wien vergleicht, dann ist das so, als ob man Zeitraffer

und Zeitlupe vergleicht. Aber bitte, ich meine das nicht wertend, das ist durchaus etwas, was ich an Wien so schätze. Die Stadt ist einfach ein bisschen langsamer und das ist kein Fehler in unserer schnelllebigen Zeit. Das ist Radio Superfly am Montag, dem 28. September. Ich bin Gerald Travnicek und wünsche euch einen fantastischen Start in den Tag hier mit Musik von Jasmine Lacey. Eigentlich hat sie mit diesem Song den Sommer noch schöner gemacht, aber wir erinnern uns natürlich gerne. Summer Haze, Jasmine Lacey auf Radio Superfly. Und danach gibt's Jordan Lee mit Love Ride.

Ein bisschen Modern Soul, ein bisschen Yachtrock hier bei Jordan Lee und seinem Love Ride. Ja, auch ein sehr passender Titel, wie ich finde, hier auf Radio Superfly. Wir reiten förmlich durch diesen Morgen und Liebe ist dabei natürlich immer bestimmend. Auch jetzt im Herbst, die Jahreszeit der Trennungen. Ohne Schmäh. Der Herbst ist die Jahreszeit, die am wenigsten mit Liebe assoziiert wird. Ja, man wird melancholisch, man wird nachdenklich. Bitte, das soll jetzt kein Aufruf sein, vor allem von uns nicht, ganz im Gegenteil. Wir fördern Liebe, und zwar in einem hohen Ausmaß, mit Musik. Zum Beispiel hier von Joe Simon, der hat 1977 ein Album herausgebracht, Easy to Love, und das ist der titelgebende Track. Ja, manchmal ist es einfach und dann ist es nur wunderschön.

Während die ersten Blätter da draußen fallen, ist die wunderbare Joy Denalani gedanklich noch im Sommer mit ihrer neuen Single I Miss the Summer Already. Ja, sprichwörtlich, sie vermisst Licht, Wärme und die Leichtigkeit langer Tage, bleibt dabei aber nicht in einer melancholischen Herbststimmung hängen. I Miss the Summer Already, neu auf Radio Superfly. Montag, der 28. September. Ich bin Gerald Trafencheck. Ich hoffe, ihr habt einen guten Start in den Montag und vor allem in die neue Woche mit dem Soundtrack von Radio Superfly. Joshua Henry hier mit dem mitreißenden Burning Up.

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Die 80er Jahre ohne Stacey Lettiso undenkbar. Hier ein Song aus dem Jahr 1980, einer ihrer großen Hits, Jump to the Beat vom Album Let Me Be Your Angel. Das Album hat sie herausgebracht, da war sie gerade mal 13 Jahre jung. Erschienen übrigens auf dem legendären Label Cotillion Records. Davor hörten wir die neue Single von Victor Davis, neuer Release auf dem Münchner Label Compost Records, Be the One. Sehr mitreißend. Ist aber am Montag nicht verkehrt, muss ich sagen. Schönen guten Morgen wünsche ich euch. Ich hoffe, ihr habt einen guten Start in den Tag. Hier mit Joey Amoy und ihrem Lookalike. Und danach gibt's den wunderbaren Don.

Der Australier Don West mit Day to Night. Day to Night, ein Zeitpunkt, den ich persönlich als den schönsten des Tages ansehe, wenn der Abend langsam kommt. Gestern war das wieder einmal ein außergewöhnlich schönes Spektakel, zumindest im Raum Wien, von da

Weiß ich's, meine Timeline war nämlich voll mit großartigen Wolkenfotos, durch die die letzten Sonnenstrahlen gekommen sind, teilweise in schönen Rotschattierungen. Fantastisch. Ich mag sowas, muss ich sagen. Und ich habe es gestern auch kurz erlebt. Das Ganze dauert ja oft nur ein paar Minuten. Aber diese Minuten haben es in sich. Und wie gesagt, die schönste Zeit des Tages. Hier gibt es gleich die Neuigkeiten des Tages. Es ist kurz vor 7, Montag, der 28. September. Ich hoffe, ihr habt einen tollen Start in den Tag. Ich bin Gerald Travnicek. Das sind Brick mit Ain't Gonna Hurt Nobody. Schönen guten Morgen.

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1: Mit Michael Scheder. Nach 4 Wettbewerbstagen haben die Teilnehmer der World Skills, also der Berufsweltmeisterschaft, gestern in Shanghai ihre Medaillen umgehängt bekommen. Österreich holt insgesamt 10 Medaillen. Mit Abstand am besten abgeschnitten hat China. Nächstes Jahr finden in Düsseldorf dann die Euroskills statt, dann eben ohne China und mit noch besseren Chancen auf österreichische Medaillen. Medienmanager Gerhard Zeiler will die SPÖ künftig anführen. Das hat er im Fernsehen erneut bestätigt. Auch eine Direktwahl durch die Mitglieder würde er nicht scheuen. Öffentlich zu Zeiler bekannt haben sich bisher vor allem ehemalige SPÖ-Granten und Landeshauptleute. Weite Teile der Partei halten sich mit Sympathiebekundungen eher zurück. Österreichs Fußballnationalteam hat am Abend in der Nations League gegen den Kosovo im zweiten Spiel den zweiten 3:1-Sieg gefeiert. Am Donnerstag spielt die Mannschaft von Ralf Rangnick dann in Dublin gegen Irland. Das Team reist als Führender der Gruppe mit einem Punktemaximum an. Am Sonntag ist dann das Spiel im Kosovo.
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2: Mit Markus Bolletz. Wir starten in Niederösterreich mit einem Verkehrsunfall auf der S1 Wien Außenring Schnellstraße in Richtung Vösendorf. Zwischen Schwechat Ost und Leopoldsdorf stauen bis zu 35 Minuten Zeitverlust nach einem Unfall mit mehreren Fahrzeugen. Weiter nach Wien auf die A23 Südosttangente in Richtung Vösendorf. 20 Minuten Zeitverlust im Frühverkehr zwischen Stadt

0: und dem Knoten Prater. 10 Minuten länger dauert es außerdem auf der A22 der Hofer-Autobahn in Richtung Tangente ab dem Vienna International Center. Stop-and-Go-Verkehr dann außerdem streckenweise über die Nordbrücke zwischen Prager Straße und der Nusterverlände und auf der Altmannsdorfer Straße stadtauswärts. Ich wünsche viel Geduld und allseits gute Fahrt.
1: Mit viel Sonne starten wir in die neue Woche. Stellenweise kann es noch neblig sein, etwa im Kärntner Gailtal. Nach Südwesten hin zeigen sich auch ein paar Wolkenfelder. Lebhafter ist der Wind in Niederösterreich, Wien und im Burgenland. Spätsommerlich warm, die Tageshöchstwerte im Westen mit bis zu 27 Grad. 19 bis 25 Grad werden es tagsüber im Rest des Landes. Auch morgen Dienstag scheint für viele Stunden die Sonne.
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4: 8:03, der 28. September heute. Schönen guten Morgen. Ich hoffe, ihr hattet ein schönes Wochenende. Jetzt ist erstmal Zeit zu chillen. Ja, richtig gehört, mit Dead Horse Beats und ihrem Song Chilling Effect. Der Radio Superfly hier.

Tolle Stimmung hier mit der Single Enemies gibt der neuseeländisch-britische Singer-Songwriter Jordan Rakei den ersten Ausblick auf das neue Album A Safe Place to Be Wild, welches Ende Oktober erscheinen wird. In der ihm gehörten Single erzählt er davon, alte Konflikte hinter sich zu lassen und negative Erfahrungen in neue Stärke zu verwandeln. Großartiger Song, großartige Stimmung. Jordan Rakei mit Enemies neu auf Radio Superfly. 8:09, Montag, der 28. September in die neue Woche. Und in diesem Fall sage ich auch, gerne, es gibt etwas Neues und zwar von Prince. Und zwar bei kaum einem Künstler ist der Begriff unveröffentlicht so vielversprechend wie bei ihm, denn während andere Musikerinnen und Musiker Songs irgendwie aussortieren, weil sie nicht gut genug waren oder sind, landeten bei Prince oft Stücke im Archiv, für die schlicht kein Platz mehr war. Es gibt diesen legendären Vault im Paisley Park und der ist der längst selbst Teil der Prinz-Mythologie. Vor kurzem erschien das Album Timeless mit unveröffentlichten Songs aus den Jahren 77 bis 2016 und wir hören gleich einen Song daraus, Prince mit I Am You. Schönen guten Morgen.

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Beth Morris, auch bekannt als Luna LePage, hier mit der Single Hooked on the Line. Ja, wird immer wieder mal mit Amy Winehouse verglichen. Ich persönlich finde Vergleiche immer ein bisschen komisch, weil selbst wenn man als Sänger oder Sängerin Idole oder Vorbilder hat, so bleibt man doch man selbst. Im besten Fall natürlich. 28 Minuten ist es, das ist Radio Superfly Montag, den 28. September. In die neue Woche mit St. Paul and the Broken Bones und mir, Gerald Grafencheck.

Your Soul mit Force of Love. Der Song stammt aus ihrem neuen Album Gentle Woman, auf dem Cleo Soul für Selbstachtung, Vergebung und die Kraft der Sanftheit steht. Gefällt mir sehr gut. Force of Love bringt dabei etwas mehr Bewegung ins Album, verbindet diesen gefühlvollen Neo Soul mit einem dezenten Dancehall-Einschlag. Nicht unwichtig, manchmal auch runterzukommen. Die Welle ist nämlich schnell genug. Apropos, ich habe hier eine Empfehlung für alle, die nach der Arbeit fast schon tagträumerische Gemütszustände suchen und einfach abschalten wollen. Dabei aber nicht auf Geselligkeit, nette Gespräche und vor allem gute Musik verzichten wollen. Ab 8. Oktober gibt es Lento, Slow Music for Fast Times in der Piccolina Filmbar in der Augustinerstraße im 1. Bezirk. Die neue Vinyl-Listening-Stelle wird das. Musik kommt an diesen Abenden nämlich ausschließlich von Platte. Ab 8. Oktober dann jeden Donnerstag mit wechselnden Themen und auch DJs am 8. Oktober beim Opening mit den Rare and Weldon Selectors und ihrer Wildstyle Deluxe Session. Und die Woche drauf am 15. dann zum Beispiel die DJs des First Vienna Soul Club, die bei uns ihre Show Soul Time jeden ersten Mittwoch im Monat präsentieren. Und an diesem Abend die diepe und langsame Seite des Soul zelebrieren. Alle Details zu Lento findet ihr natürlich auf unserer Website in den Selected Veranstaltungstipps. Ab 8. Oktober geht's los. Radio Superfly am Montag, den 28. September. Es ist 8:30. Ja, und We've Only Just Begun ist das Motto für einen Montag und nicht nur da. Hier ein Soul-Klassiker von Lee McDonald von seinem legendären Album Sweet Magic. Wir schreiben das Jahr 1981. Also Lee McDonald, We've Only Just Begun. Wünsche einen tollen Start in die neue Woche.

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beschwingt in den Superfly morgen und in die neue Woche hier mit Ada Morge. Das ist der Künstlername der Schauspielerin und Sängerin Alexandra Helmich. Pure Good Vibes heißt ihr aktuelles Album. Das ist auch Programm. Wir hörten den Song I'm in Bird in einem Remix von dem Gentleman, der uns gerade Lust auf einen Espresso gemacht hat. Mustafa Gündoğdu alias Moose T. Einer der erfolgreichsten Produzenten in Europa, muss man sagen, und nebenbei ein unglaublich sympathischer und ehrlicher Zeitgenosse. Egal, wo man ihn trifft, man kann immer äußerst nett mit ihm plaudern. Wenn er denn mal Zeit hat, ein vielbeschäftigter Mann, muss man auch sagen. 8.37 Uhr, Radio Superfly, hier mit Elaine and Alan, ein bisschen Boogie Disco, Fill Me Up, und danach gibt's Sladek mit Remember Me. Natürlich, wir erinnern uns.

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Mit der Loveless EP nahm die Reise der Grazer Band Sladek 2024 so richtig Fahrt auf. Das war ein Song daraus, Remember Me. Und eines kann ich jetzt schon sagen, Sladek werden eine dieser Bands sein, an die wir uns immer erinnern. Sladek gehen im Oktober wieder auf Europatour, beginnend am 16. im Wiener WUK. Da gibt es bitte schon nur mehr wenige Karten, also nicht, dass es dann wieder zu spät ist. Tags darauf sind sie in Salzburg und dann geht's nach Deutschland. Verschiedene Städte, Hamburg, Dresden, Leipzig lese ich da. Dann sind sie in Amsterdam und dann geht's nach London. Dort spielen sie im legendären Ronnie Scott's Jazz Club. Also, es läuft. Aber erstmal 16. Oktober, Wiener WUK. Karten sichern, alle Details dazu auf superfly.fm. 8:45 ist es. 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

0: Für mich einer der schönsten Phänomene in der Popmusik der letzten Jahrzehnte. LeVay, ein spannendes Beispiel dafür, wie Jazz und Swing ein neues, sehr junges Publikum erreichen konnte. Die isländisch-chinesische Sängerin, die verbindet sehr leichte Bossa Nova-Einflüsse mit klassischer Musik, aber auch mit modernem Pop-Songwriting, und besonders über die Plattform TikTok wurde ihre Musik einem Gen-Z-Publikum zugänglich, das mit Jazz oder diesem Sound zuvor oft wenig Berührung hatte. A Matter of Time, das Erfolgsalbum, mit dem sie auch auf Tour war und auch bei einem Superfly-Konzert in Wien in der Stadthalle überzeugt hat. Und wenn man einmal sieht, dass Tausende, viele Tausende junge Leute mitsingen zu solchen Tönen, dann weiß man, die Welt ist nicht immer so schlecht, wie sie sich ergibt. Gleich Musik von Vicky Sometani, von Delegation, von God Street Park, und ich freue mich gleich über den Veranstalter des Forward Festivals, Ottmar Handel, gleich bei mir im Gespräch. Zuvor aber noch die Neuigkeiten des Tages. Es ist 9 Uhr.
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2: Mit Michael Scheder. Nach 4 Wettbewerbstagen haben die Teilnehmer der World Skills, also der Berufsweltmeisterschaft, gestern in Shanghai ihre Medaillen umgehängt bekommen. Österreich holt insgesamt 10 Medaillen. Mit Abstand am besten abgeschnitten hat China. Nächstes Jahr finden in Düsseldorf dann die Euroskills statt, dann eben ohne China und mit noch besseren Chancen auf österreichische Medaillen. Medienmanager Gerhard Zeiler will die SPÖ künftig anführen. Das hat er im Fernsehen erneut bestätigt. Auch eine Direktwahl durch die Mitglieder würde er nicht scheuen. Öffentlich zu Zeiler bekannt haben sich bisher vor allem ehemalige SPÖ-Granden und Landeshauptleute. Weite Teile der Partei halten sich mit Sympathiebekundungen eher zurück. Österreichs Fußballnationalteam hat am Abend in der Nations League gegen den Kosovo im zweiten Spiel den zweiten 3:1-Sieg gefeiert. Am Donnerstag spielt die Mannschaft von Ralf Rangnick dann in Dublin gegen Irland. Das Team reist als Führender der Gruppe mit einem Punktemaximum an. Am Sonntag ist dann das Spiel im Kosovo.
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3: Mit Markus Bolletz. Schönen guten Morgen. Wir beginnen mit dem Verkehrsunfall in Niederösterreich. S1 mit Außenring Schnellstraße in Richtung Vösendorf. Hier gibt es nach wie vor Stau nach einem Verkehrsunfall zwischen Schwechat Ost und Leopoldsdorf. An der Unfallstelle wird derzeit gearbeitet. Ihr müsst hier etwa 20 Minuten Zeitverlust einplanen. Eine Viertelstunde Stau gibt es deshalb auch auf der A4 der Ostautobahn in Richtung Wien-Tangente zwischen dem Flughafen Wien und dem Knoten Schwechat. Weiter auf die A23 Südost-Tangente, auch hier eine Viertelstunde Zeitverlust, hier im Frühverkehr noch zwischen Hierstetten und dem Knoten Prater. Überlastet außerdem noch die A22 Donau-Ufer-Autobahn in Richtung Tangente, hier dauert es 10 Minuten länger ab dem Vienna International Center. Im Stadtgebiet gibt es auch noch kurze Verzögerungen, unter anderem am inneren und äußeren Gürtel und auf der Nordbrücke zwischen Prager Straße und der Nusterverlände. Ich wünsche

0: Trotz allem gute und sichere Fahrt.
1: Mit viel Sonne starten wir in die neue Woche. Stellenweise kann es noch neblig sein, etwa im Kärntner Gailtal. Nach Südwesten hin zeigen sich auch ein paar Wolkenfelder. Lebhafter ist der Wind in Niederösterreich, Wien und im Burgenland. Spätsommerlich warm, die Tageshöchstwerte im Westen mit bis zu 27 Grad. 19 bis 25 Grad werden es tagsüber im Rest des Landes. Auch morgen Dienstag scheint für viele Stunden die Sonne.
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4: 9 Uhr und 3 Minuten ist es. Schönen guten Morgen auf und mit Radio Superfly. Habt einen tollen Start in die neue Woche. Ich bin Gerald Trafnitschek, das sind Delegation, You and I.

Sanfte Gitarren, gefühlvolle Vocals, so klingt zeitgenössischer R&B. Vicky Sometani ist eine in London lebende japanisch-amerikanische Singer-Songwriterin, die mit ihrem Mix aus Indie, Pop, Soul und ein bisschen Blues gerade auf sich aufmerksam macht. Ihre Songs, die zeichnen sich vor allem durch sehr ehrliche Texte aus. Das ist etwas, was mir ganz besonders gut gefällt in der jungen Musikszene. Ehrlichkeit. 9 Uhr und 10 Minuten ist es. Das ist Radio Superfly am Montag, dem 28. September. Gleich mit der brandneuen Single von God's Street Park. Die haben sich eine Sängerin ins Studio geladen für diese Single, nämlich Pip Millett. Das neue Album heißt Somewhere Between. Ein Song daraus, Flowers, gleich bei uns.

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Die schwedische Schauspielerin und Sängerin Siri Svegler mit One Step Forward zu finden auf ihrem Album Silent Viewer aus dem Jahr 2009 erschienen auf dem Label Compost Records in München. Das ist Radio Superfly am Montag, dem 28. September und One Step Forward machen wir jetzt auch thematisch nämlich. Das Forward Festival bringt seit 2015 die internationale Kreativszene nach Wien. Was damals als Festival mit einer ersten Ausgabe begonnen hat, ist mittlerweile zu einer internationalen Plattform für Design, Kunst, Fotografie, Film, Musik und neuen Ideen gewachsen. 35 Festivalausgaben in verschiedenen europäischen Städten, mehr als 50.000 Kreative aus 70 Nationen und Hunderte internationale Speakerinnen und Speaker zeigen, wie groß das Netzwerk inzwischen geworden ist. Dabei geht es bei Forward nicht nur darum, bekannte Namen zuzuhören. Das Festival will in erster Linie Menschen miteinander verbinden, neue Ideen sichtbar machen und vor allem den Austausch innerhalb der Kreativszene fördern. Am 1. und 2. Oktober kehrt Forward wieder zu seinen Wurzeln zurück ins Wiener Gartenbaukino nämlich und eine der zentralen Fragen lautet heuer, was übernimmt die Maschine und was bleibt Aufgabe des Menschen? Dabei geht es bei Forward um eine Frage, die längst nicht mehr nur Designerinnen und Designer und Künstlerinnen betrifft, sondern uns alle. Wie wollen wir in einer Welt arbeiten und kreativ sein, in der künstliche Intelligenz immer mehr möglich macht? Alle Infos findet ihr auf der Website www.forward-festival.com. Eigentlich wollte ich mich an dieser Stelle ja mit dem Veranstalter Ottmar Handel unterhalten. Der hat vorhin krankheitsbedingt aber kurzfristig absagen müssen. Auf diesem Wege gute Besserung. Ich habe hier jetzt aber trotzdem 2 Tickets zu vergeben für das Forward Festival 2026. 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Oktober im Gartenbau-Kino. Mail an win@superfly.fm, betreff Forward. 9.22 Uhr ist es. Ihr hört richtig, ihr hört Radio Superfly. Wir starten in die neue Woche hier ganz entspannt mit einer großartigen Version von Groovin' der Gruppe Collage. Ich bin Gerald Trautenschek, wünsche einen schönen guten Morgen.

Bill Withers' Lovely Day zu samplen zeugt von großem Selbstbewusstsein. Nun, Anderson Park kann es sich erlauben. Anderson Park hier mit Rapper Cordy und der brandneuen Single A Good Day. 9:30 Uhr, 9:30, ist es. A Good Day wünsche ich euch natürlich auch an diesem Montag. Heute ist der 28. September, in die neue Woche, in diesen neuen Tag. Mit dem Soundtrack von Radio Superfly, Bobby Thurston gleich mit I Know You Feel Like I Feel. Danach die Warmix ist das. Wir haben die Bamboos und hier Lass los mit Blink. Ich bin Gerald Trafenschenk. Schönen guten Morgen.

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Egal, was heute ansteht, mit ein bisschen Soul und Funk fühlt sich jeder Tag ein Stück leichter an. Auch ein früher Morgen einen angenehmen Start in den Tag wünscht Gerald Travnicek.

Radio Superflair, Montag, den 28. September. Ich bin Gerald Travnicek, wir hörten The Climates mit Breaking Up Again. Ja, manchmal kommt das hervor. Alle Titel, alle Interpreten findet ihr im Trackfinder und den findet ihr auf unserer Website superfly.fm. Auch diesen hier stimmt zwar vom Titel her nicht mehr ganz, passt aber immer noch in die Superfly Morning Show. Maxon mit Early Morning.

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1: Mit Michael Schäder. Die Dürre beschäftigt heute die EU-Landwirtschaftsminister bei ihrem Treffen in Brüssel. Der trockene Sommer hat ja auch der Ernte in Österreich massiv geschadet. Diskutiert wird eine bessere Absicherung im kommenden Agrarbudget. Landwirtschaftsminister Totschnig setzt sich für eine Förderung ein, die jene Landwirte belohnt, die ihre Betriebe widerstandsfähiger gegen Klimaextreme wie Dürre oder Frost machen. Fast alle Unternehmen in großen europäischen Ländern fühlen sich von zu viel Bürokratie ausgebremst. Rund 8 von 10 geben in einer Umfrage der Stiftung Familienunternehmen an, die vielen Regulierungen würden belasten. Darum werde weniger investiert und auch expandiert. Die Manager wünschen sich unter anderem niedrigere Arbeitskosten. An das EU-Versprechen, für weniger Bürokratie zu sorgen, glauben nur die wenigsten Firmen. Ein Lufthansa-Flug ist wegen einer brennenden Powerbank an Bord umgeleitet worden. Die Passagiermaschine war auf dem Weg von Frankfurt nach Lissabon, als das Gerät zu brennen begonnen hat. Die Crew hat die Powerbank in ein Lithium-Safe-Bag gesteckt. Aus Sicherheitsgründen ist die Maschine dann aber außerplanmäßig in Lyon gelandet. Powerbanks zu laden oder zu nutzen ist auf Flügen der Lufthansa-Gruppe, zu der auch die Austrian Airlines gehören, mittlerweile verboten.
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2: Mit Markus Bollitz, angenehmen Vormittag. Eine Meldung aus Wien, A23 Südostangente in Richtung Vösendorf, hier noch 10 Minuten Zeitverlust im Vormittagsverkehr zwischen Hirstetten und dem Knoten Prater. Ansonsten liegen uns aktuell keine weiteren Verkehrsstörungen vor. Ich wünsche euch gute und sichere Fahrt. Fahrt vorsichtig.
3: Die neue Woche bringt viel Sonnenschein. Auch heute ziehen nur nach Südwesten hin ein paar harmlose Wolken durch. Auch die Temperaturen sind teils spätsommerlich warm heute mit 19 bis 25 Grad. In Vorarlberg und in Tirol gehen sich sogar bis zu 27 Grad aus. Morgen Dienstag scheint ebenfalls für viele Stunden die Sonne. In der Früh und am Vormittag halten sich aber noch Nebelfelder. Die höchsten Temperaturen reichen wieder von 20 bis 27 Grad.
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1: Benny Sings ist zurück und so persönlich wie noch nie. Der niederländische Musiker und Produzent veröffentlicht mit 22 Durnham Duo ein Album, das näher an seinem eigenen Leben liegt als viele seiner bisherigen Arbeiten, die oft auch Raum für Fantasien offen gelassen haben. Nach Jahren zwischen Studio, Tourneen und Kollaborationen

Aktionen hat sich bei Benny-Sings einiges verändert. Statt Großstadtleben in Amsterdam, nun Familienalltag auf dem Land. Musikalisch ist das Album dabei weitgehend eine Solosache. Benny Sings hat einen Großteil der Songs in seinem eigenen Home-Studio aufgenommen. Nach dem 2023 erschienenen Album Young Hearts, das gemeinsam mit Kenny Beats entstanden ist, wirkt 22 Durnham Dew dadurch persönlicher und unmittelbarer. Ganz allein bleibt Benny allerdings nicht. Mit dabei sind unter anderem Baby Rose, Elijah Fox, Toon Yards und Anna Tijoux. Besonders familiär wird es beim Titelsong. Dort ist auch seine Tochter zu hören. Seine Frau ist wiederum auf You Love Me und im dazugehörigen Video vertreten.

0: 22 Durnham Dew ist damit weniger ein Album über die große, weite Welt, als über das, was direkt vor der eigenen Haustür passiert. Über Familie, Alltag und die Frage, wie sich das eigene Leben verändert, wenn man plötzlich nicht mehr nur Musiker ist, sondern eben auch Partner, Vater, Hausbesitzer und jemand, der noch immer mitten in der Renovierung steckt. Benny Sings, 22 Durnham Dew, ist bei Stone's Throw Records erschienen.
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1: Mit Michael Schäder. Die Dürre beschäftigt heute die EU-Landwirtschaftsminister bei ihrem Treffen in Brüssel. Der trockene Sommer hat ja auch der Ernte in Österreich massiv geschadet. Diskutiert wird eine bessere Absicherung im kommenden Agrarbudget. Landwirtschaftsminister Totschnig setzt sich für eine Förderung ein, die jene Landwirte belohnt, die ihre Betriebe widerstandsfähiger gegen Klimaextreme wie Dürre oder Frost machen. Fast alle Unternehmen in großen europäischen Ländern fühlen sich von zu viel Bürokratie ausgebremst. Rund 8 von 10 geben in einer Umfrage der Stiftung Familienunternehmen an, die vielen Regulierungen würden belasten. Darum werde weniger investiert und auch expandiert. Die Manager wünschen sich unter anderem niedrigere Arbeitskosten. An das EU-Versprechen, für weniger Bürokratie zu sorgen, glauben nur die wenigsten Firmen. Ein Lufthansa-Flug ist wegen einer brennenden Powerbank an Bord umgeleitet worden. Die Passagiermaschine war auf dem Weg von Frankfurt nach Lissabon, als das Gerät zu brennen begonnen hat. Die Crew hat die Powerbank in ein Lithium-Safe-Bag gesteckt. Aus Sicherheitsgründen ist die Maschine dann aber außerplanmäßig in Lyon gelandet. Powerbanks zu laden oder zu nutzen ist auf Flügen der Lufthansa-Gruppe, zu der auch die Austrian Airlines gehören, mittlerweile verboten.
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2: Mit Markus Bolletz. Im Stadtgebiet von Wien und der näheren Umgebung herrscht derzeit störungsfreies Verkehrsaufkommen. Ihr habt grünes Licht und Freifahrt. Kommt gut und sicher neuer Ziel.
3: Die neue Woche bringt viel Sonnenschein. Auch heute ziehen nur nach Südwesten hin ein paar harmlose Wolken durch. Auch die Temperaturen sind teils spätsommerlich warm. Heute mit 19 bis 25 Grad. In Vorarlberg und in Tirol gehen sich sogar bis zu 27 Grad aus. Morgen Dienstag scheint ebenfalls für viele Stunden die Sonne. In der Früh und am Vormittag halten sich aber noch Nebelfelder. Die höchsten Temperaturen reichen wieder von 20 bis 27 Grad.
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2: Eigentlich ist schon der erste, verhältnismäßig kurze Teil über den desertierten Wagner-Söldner Andrei Medvedev. Genug Stoff für ein ganzes Buch. Die norwegische Journalistin Åsne Seierstad studierte selbst viele Jahre in Russland, spricht die Sprache fließend und hat nun eine umfangreiche Reportage über das Innere von Russland in Zeiten des Angriffskrieges geschrieben. Sie begibt sich dafür auf eine für JournalistInnen nicht ungefährliche Reise durch das Land. Angestoßen von der Begegnung mit Andrei, der währenddessen in Oslo um Asyl ansucht, besucht sie Menschen aus seinem früheren Leben. Aber auch Dmitri Muratov, den Friedensnobelpreisträger und Gründer der Zeitung Novaya Gazeta, die der Zensur zum Opfer fiel. Der Krieg ist anderswo. Russland von innen, von Åsne Seierstad, ist ein unbeschreiblich dichtes, intensives, informatives und facettenreiches Buch.
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1: Mit Michael Schäder. Der Nationalrat kommt jetzt zu einer Sondersitzung zusammen, um die geplante Spritpreisbremse der Regierung zu beschließen. Im Oktober und November sollen Benzin und Diesel um rund 12 Cent pro Liter billiger werden. Der Teuerung gegenzusteuern ist das erklärte Ziel der Regierung, so die Clubobleute von ÖVP, SPÖ und Neos unisono. Grund für diese Sondersitzung sei US-Präsident Trump und das Chaos, das er auf der Welt angerichtet habe, betont Neos-Obmann Schetti. Mehr als 3000 Tonnen Lebensmittel landen in Österreich jeden Tag im Müll, mehr als die Hälfte davon in privaten Haushalten. Die Umweltschutzorganisation WWF sieht anlässlich des morgigen Tags gegen Lebensmittelverschwendung vor allem die Politik gefordert und verlangt außerdem bessere Bedingungen für Lebensmittelspenden, etwa steuerliche Anreize. Blutdruck, Cholesterin und Blutzucker checken lassen. Dazu ruft die Apothekerkammer in der ersten EU-Screening Week auf, die europaweit noch bis zum 4. Oktober läuft. Viele Apotheken in Österreich bieten dazu Gesundheitstests an. Die Ergebnisse liegen meist nach wenigen Minuten vor. Welche Tests es gibt, ist von Apotheke zu Apotheke unterschiedlich. Am besten fragt man in der eigenen nach.
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2: Mit Markus Bolletz. Schönen Mittag. Niederösterreich, S5 Stockerauer Schnellstraße in Richtung Stockerau zwischen Königsbrunn am Wagram und Tulln befindet sich im Baustellenbereich ein defektes Fahrzeug. Es gibt aktuell stau und eine Viertelstunde Zeitverlust. Ansonsten liegen uns aktuell keine weiteren Störungen vor. Gute Fahrt.
3: In vielen Regionen geht es jetzt am Nachmittag sonnig weiter. Die letzten Nebelfelder lösen sich immer mehr auf und auch Wolken gibt es, wenn dann nur wenige. Am ehesten halten sie sich noch von Nordtirol bis Oberkärnten. Dazu weht in Teilen Niederösterreichs, Wien und im Burgenland auch lebhafter Südostwind. Bei den Temperaturen sind wir heute spätsommerlich unterwegs mit 19 bis 27 Grad.
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1: mit Sophie Weinhandl. Die Debatte um den Chefposten in der SPÖ geht weiter, befeuert durch die Ankündigung von Medienmanager Gerhard Zeiler, der die Roten anführen will. Unterstützer innerhalb der Partei gibt es noch wenige. Auch SPÖ-Clubobmann Philipp Kucher steht hinter Andreas Babler, lässt

0: Der heute Wissen. Öffentlich zu Zeiler bekannt haben sich bisher vor allem ehemalige SPÖ-Granden und Landeshauptmänner. Mit Traktoren blockieren Landwirte auf Sizilien heute die Straßen, um gegen die hohen Spritpreise und steigende Produktionskosten zu protestieren. Sie fordern eine stärkere Entlastung beim Dieselpreis. Wer ein Feld mit dem Traktor bewirtschaftet, brauche dafür täglich rund 300 Euro. Auch sizilianische Frechter haben einen Transportstopp angekündigt, weil die Regierung in Rom nicht weiter gegen die hohen Kraftstoffpreise vorgegangen ist. Und der deutsche Discounter Aldi will im kommenden Jahr 1 Milliarde Euro in das Geschäft in Großbritannien investieren. Das Geld fließt in 40 neue Filialen und das Vertriebsnetz. Allein in den nächsten 10 Wochen sollen schon 30 Läden zu den schon bestehenden knapp 2000 dazukommen.
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2: Von den Hauptverbindungen in Wien, Niederösterreich und dem nördlichen Burgenland liegen uns derzeit keine Störungsmeldungen vor. Weiterhin eine gute und sichere Fahrt.
3: Die Sonne begleitet uns jetzt auch vielerorts am Nachmittag noch weiter. Wolken gibt es wirklich nur ganz wenige und wenn, dann noch am ehesten von Nordtirol bis Oberkärnten. Und das bei spätsommerlichen Temperaturen von 19 bis 27 Grad. Und auch morgen geht's gleich sonnig und warm weiter, ebenfalls bei 19 bis 27 Grad. Wolken halten sich morgen zeitweise nur in Vorarlberg.
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1: mit Sophie Weinhandl. Die Debatte um den Chefposten in der SPÖ geht weiter, befeuert durch die Ankündigung von Medienmanager Gerhard Zeiler, der die Roten anführen will. Unterstützer innerhalb der Partei gibt es noch wenige. Auch SPÖ-Clubobmann Philipp Kucher steht hinter Andreas Babler, lässt er heute wissen. Öffentlich zu Zeiler bekannt haben sich bisher vor allem ehemalige SPÖ-Granden und Landeshauptmänner. Mit Traktoren blockieren Landwirte auf Sizilien heute die Straßen, um gegen die hohen Spritpreise und steigende Produktionskosten zu protestieren. Sie fordern eine stärkere Entlastung beim Dieselpreis. Wer ein Feld mit dem Traktor bewirtschaftet, brauche dafür täglich rund 300 Euro. Auch sizilianische Frechter haben einen Transportstopp angekündigt, weil die Regierung in Rom nicht weiter gegen die hohen Kraftstoffpreise vorgegangen ist. Und der deutsche Discounter Aldi will im kommenden Jahr 1 Milliarde Euro in das Geschäft in Großbritannien investieren. Das Geld fließt in 40 neue Filialen und das Vertriebsnetz. Allein in den nächsten 10 Wochen sollen schon 30 Läden zu den schon bestehenden knapp 2000 dazukommen.
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2: Mit Aline Sturm. Aktuell sind uns für Wien und Umgebung keine weiteren Störungen gemeldet worden. Ihr kommt also überall gut voran. Wir wünschen

0: wünschen eine gute und vor allem sichere Fahrt.
1: Die Sonne begleitet uns jetzt auch vielerorts am Nachmittag noch weiter. Wolken gibt es wirklich nur ganz wenige und wenn, dann noch am ehesten von Nordtirol bis Oberkärnten. Und das bei spätsommerlichen Temperaturen von 19 bis 27 Grad. Und auch morgen geht es gleich sonnig und warm weiter, ebenfalls bei 19 bis 27 Grad. Wolken halten sich morgen zeitweise nur in Vorarlberg.
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2: Mit Sophie Weinhandl. Kratom-Tee, der in Kräuterläden und an Automaten leicht erhältlich ist, hat bei einem gesunden 22-Jährigen wahrscheinlich einen Herzstillstand ausgelöst. Der erste derartige Fall in Österreich, berichten Innsbrucker Ärzte. Der Mann hat überlebt. Der Tee aus den Blättern eines südostasiatischen Baums wirkt in hohen Mengen ähnlich wie Opiate. In den USA sind seit 2015 über 230 Todesfälle gemeldet worden. Die SPÖ schlägt vor, Spitzenverdiener stärker zu besteuern. Der höchste Steuersatz von 55% soll schon für den Einkommensteil über 500.000 Euro gelten. Bisher gilt er erst ab 1 Million. Damit soll der Kindermehrbetrag eine Entlastung für Familien mit geringem Einkommen von 700 auf 1.000 Euro steigen. ÖVP und NEOS sind nicht begeistert, wollen aber reden. Die Industriellenvereinigung lehnt den Vorschlag schon im Vorhinein ab. Neustart beim Teleshopping-Unternehmen Mediashop. Die Firma wechselt nach ihrer Insolvenz von

0: Neunkirchen nach Wiener Neustadt. Mediashop hatte über 55 Millionen Euro Schulden. Jetzt hat OneSpot die Firma übernommen. Statt 160 Mitarbeitern sind es jetzt nur noch 40.
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2: Von den Hauptverbindungen in Wien, Niederösterreich und dem nördlichen Burgenland liegen uns derzeit keine Störungsmeldungen vor. Weiterhin eine gute und sichere Fahrt.
3: Der Nachmittag bleibt sonnig, Wolken gibt's nur wenige. Mit 19 bis 27 Grad ist es zum Teil noch spätsommerlich. Am wärmsten ist es im Inntal und im Wallgau. Im Osten, in Wien, Teilen Niederösterreichs und im Nord- und Mittelburgenland weht lebhafter Südostwind mit teilweise Böen bis zu 40 km/h. Morgen scheint dann vielerorts wieder von früh bis spät die Sonne und da sind auch wieder bis zu 27 Grad möglich.
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2: Eigentlich ist schon der erste, verhältnismäßig kurze Teil über den desertierten Wagner-Söldner Andrei Medvedev. Genug Stoff für ein ganzes Buch. Die norwegische Journalistin Åsne Seierstad studierte selbst viele Jahre in Russland, spricht die Sprache fließend und hat nun eine umfangreiche Reportage über das Innere von Russland in Zeiten des Angriffskrieges geschrieben. Sie begibt sich dafür auf eine für JournalistInnen nicht ungefährliche Reise durch das Land. Angestoßen von der Begegnung mit Andrei, der währenddessen in Oslo um Asyl ansucht, besucht sie Menschen aus seinem früheren Leben. Aber auch Dmitri Muratov, den Friedensnobelpreisträger und Gründer der Zeitung Novaya Gazeta, die der Zensur zum Opfer fiel. Der Krieg ist anderswo. Russland von innen, von Åsne Seierstad, ist ein unbeschreiblich dichtes, intensives, informatives und facettenreiches Buch.
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1: mit Sophie Weinhandl. Kratom-Tee, der in Kräuterläden und an Automaten leicht erhältlich ist, hat bei einem gesunden 22-Jährigen wahrscheinlich einen Herzstillstand ausgelöst. Der erste derartige Fall in Österreich, berichten Innsbrucker Ärzte. Der Mann hat überlebt. Der Tee aus den Blättern eines südostasiatischen Baums wirkt in hohen Mengen ähnlich wie Opiate. In den USA sind seit 2015 über 230 Todesfälle gemeldet worden. Die SPÖ schlägt vor, Spitzenverdiener stärker zu besteuern. Der höchste Steuersatz von 55% soll schon für den Einkommensteil über 500.000 Euro gelten. Bisher gilt er erst ab 1 Million. Damit soll der Kindermehrbetrag eine Entlastung für Familien mit geringem Einkommen von 700 auf 1.000 Euro steigen. ÖVP und NEOS sind nicht begeistert, wollen aber reden. Die Industriellenvereinigung lehnt den Vorschlag schon im Vorhinein ab. Neustart beim Teleshopping-Unternehmen Mediashop. Die Firma wechselt nach ihrer Insolvenz von Neunkirchen nach Wiener Neustadt. Mediashop hatte über 55 Millionen Euro Schulden. Jetzt hat OneSpot die Firma übernommen.

0: 160 Mitarbeitern sind es jetzt nur noch 40.
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2: Mit Aline Stur. Wir starten in Wien auf der A23 Südosttangente Richtung Hirschstetten zwischen der Hansumkurve und dem Knoten Kaisermühlen. Da sind es aktuell 15 Minuten, die ihr mehr einplanen müsst. Innerer Gürtel zwischen AKH und Nussdorfer Straße. Hier staut es und ihr verliert 10 Minuten Zeit. Niederösterreich A1 Westautobahn Richtung Deutschland zwischen Knoten St. Pölten und St. Pölten Süd. Stau nach einem Unfall mit zwei LKWs, rechnet also auch hier mit Verzögerungen. Sonst kommt ihr aber überall gut voran. Wir wünschen eine gute und vor allem sichere Fahrt.
3: Der Nachmittag bleibt sonnig, Wolken gibt's nur wenige. Mit 19 bis 27 Grad ist es zum Teil noch spätsommerlich. Am wärmsten ist es im Inntal und im Wallgau. Im Osten, in Wien, Teilen Niederösterreichs und im Nord- und Mittelburgenland weht lebhafter Südostwind mit teilweise Böen bis zu 40 km/h. Morgen scheint dann vielerorts wieder von früh bis spät die Sonne und da sind auch wieder bis zu 27 Grad möglich.
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1: Mit Sophie Weinhandl. Der Nationalrat hat heute die neue Spritpreisbremse beschlossen. Im Oktober und November wird die Mineralölsteuer gesenkt und die Gewinnspanne der Händler begrenzt. Das soll den Sprit pro Liter um mehr als 12 Cent billiger machen. Während die Koalition höchst zufrieden ist, gibt es scharfe Kritik von der FPÖ. Morgen muss jetzt noch der Bundesrat zustimmen. Unbekannte haben in der vergangenen Nacht in Mauterndorf im Salzburger Lungau einen Hubschrauber aus einem Hangar von der Firma von Ex-Skisprungstar Thomas Morgenstern gestohlen. Eigentümer ist Morgenstern zwar nicht, er bietet aber mit der Firma Hubschrauber Rundflüge an. Das Landeskriminalamt Salzburg ermittelt jetzt, der Heli wurde über Kroatien geortet. Und Fußball noch. Konrad Leimer hat nach einem überstandenen Muskelfaserriss wieder mit dem Nationalteam trainiert und ist für die kommenden Spiele in Dublin und Pristina einsatzbereit. Die angeschlagenen Gregoritsch und Muene sollten da auch wieder fit sein. Dafür soll sich LASK-Kapitän Sascha Horvath im Training am Oberschenkel verletzt haben. Ob er am Donnerstag spielen wird, ist noch unklar.
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2: Mit Aline Sturm. Wir starten in Wien auf der A4 Ostautobahn Richtung Tangente zwischen Knoten Schwechat und Knoten Prater. Da gibt es abschnittsweise Stau und bis zu 20 Minuten Zeitverlust. A23 Südosttangente Richtung Hirstetten zwischen Hansonkurve und Knoten Hirstetten. Da gibt es abschnittsweise Stau und bis zu einer halben Stunde Zeitverlust. Innerer Gürtel zwischen AKH und Nussdorfer Straße. Da staut es und ihr verliert noch 10 Minuten Zeit. Sonst kommt ihr aber überall gut voran. Wir wünschen eine gute und vor allem sichere Fahrt.
3: Sonnig geht der Tag heute zu Ende und auch die Nacht wird meist sternenklar und auch morgen scheint dann vielerorts wieder von früh bis spät die Sonne. Nur in den Tälern von Osttirol bis in die Steiermark können sich eine Zeit lang Nebel oder Hochnebel halten. In und rund um Niederösterreich wird es außerdem windig mit Böen bis zu 50 km/h. Aber in Summe wird es morgen eben wieder spätsommerlich mit bis zu 27 Grad.

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1: mit Sophie Weinhandl. Der Nationalrat hat heute die neue Spritpreisbremse beschlossen. Im Oktober und November wird die Mineralölsteuer gesenkt und die Gewinnspanne der Händler begrenzt. Das soll den Sprit pro Liter um mehr als 12 Cent billiger machen. Während die Koalition höchst zufrieden ist, gibt es scharfe Kritik von der FPÖ. Morgen muss jetzt noch der Bundesrat zustimmen. Unbekannte haben in der vergangenen Nacht in Mauterndorf im Salzburger Lungau einen Hubschrauber aus einem Hangar von der Firma von Ex-Skisprungstar Thomas Morgenstern gestohlen. Eigentümer ist Morgenstern zwar nicht, er bietet aber mit der Firma Hubschrauber Rundflüge an. Das Landeskriminalamt Salzburg ermittelt jetzt, der Heli wurde über Kroatien geortet. Und Fußball noch. Konrad Leimer hat nach einem überstandenen Muskelfaserriss wieder mit dem Nationalteam trainiert und ist für die kommenden Spiele in Dublin und Pristina einsatzbereit. Die angeschlagenen Gregoritsch und Muene sollten da auch wieder fit sein. Dafür soll sich LASK-Kapitän Sascha Horvath im Training am Oberschenkel verletzt haben. Ob er am Donnerstag spielen wird, ist noch unklar.
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2: Mit Aline Sturm. Wir starten in Wien auf der A4 Ost Autobahn Richtung Tangente zwischen Knoten Schwechat und Knoten Prater. Da gibt's aktuell noch Stau und bis zu 10 Minuten Zeitverlust. A23 Südost Tangente Richtung Hirstetten zwischen Hansungkurve und Knoten Prater. Da dauert's gerade noch eine halbe Stunde länger. Niederösterreich B19 Tulner Straße Richtung Göllersdorf zwischen Tulln Nord und Anschlussstelle S5 Tulln. Da gibt's Stau wegen eines defekten Fahrzeugs. Sonst kommt ihr aber überall gut voran. Wir wünschen eine gute und vor allem sichere Fahrt.
3: Sonnig geht der Tag heute zu Ende und auch die Nacht wird meist sternenklar und auch morgen scheint dann vielerorts wieder von früh bis spät die Sonne. Nur in den Tälern von Osttirol bis in die Steiermark können sich eine Zeit lang Nebel oder Hochnebel halten. In und rund um Niederösterreich wird es außerdem windig mit Böen bis zu 50 km/h. Aber in Summe wird es morgen eben wieder spätsommerlich mit bis zu 27 Grad. Am wärmsten wird es entlang der Nordalpen.

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2: Mit Sophie Weinhandl. Der Nationalrat hat heute die neue Spritpreisbremse beschlossen. Im Oktober und November wird die Mineralölsteuer gesenkt und die Gewinnspanne der Händler begrenzt. Das soll den Sprit pro Liter um mehr als 12 Cent billiger machen. Während die Koalition höchst zufrieden ist, gibt es scharfe Kritik von der FPÖ. Morgen muss jetzt noch der Bundesrat zustimmen. Unbekannte haben in der vergangenen Nacht in Mauterndorf im Salzburger Lungau einen Hubschrauber aus einem Hangar von der Firma von Ex-Skisprungstar Thomas Morgenstern gestohlen. Eigentümer ist Morgenstern zwar nicht, er bietet aber mit der Firma Hubschrauber Rundflüge an. Das Landeskriminalamt Salzburg ermittelt jetzt, der Heli wurde über Kroatien geortet. Und Fußball noch. Konrad Leimer hat nach einem überstandenen Muskelfaserriss wieder mit dem Nationalteam trainiert und ist für die kommenden Spiele in Dublin und Pristina einsatzbereit. Die angeschlagenen Gregoritsch und Muene sollten da auch wieder fit sein. Dafür soll sich LASK-Kapitän Sascha Horvath im Training am Oberschenkel verletzt haben. Ob er am Donnerstag spielen wird, ist noch unklar.
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3: Mit Aline Sturm. Wir starten in Wien auf der A23 Südosttangente Richtung Hirschstetten zwischen Hans und Kurve und Knoten Prater. Da dauert es aktuell noch 10 Minuten länger. Sonst kommt ihr aber überall gut voran. Ich wünsche eine gute und vor allem sichere Fahrt.
4: Sonnig geht der Tag heute zu Ende und auch die Nacht wird meist sternenklar und auch morgen scheint dann vielerorts wieder von früh bis spät die Sonne. Nur in den Tälern von Osttirol bis in die Steiermark können sich eine Zeit lang Nebel oder Hochnebel halten. In und rund um Niederösterreich wird es außerdem windig mit Böen bis zu 50 km/h. Aber in Summe wird es morgen eben wieder spätsommerlich mit bis zu 27 Grad. Am wärmsten wird es entlang der Nordalpen.
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1: Mit Sophie Weinhandl. Der Nationalrat hat heute die neue Spritpreisbremse beschlossen. Im Oktober und November wird die Mineralölsteuer gesenkt und die Gewinnspanne der Händler begrenzt. Das soll den Sprit pro Liter um mehr als 12 Cent billiger machen. Während die Koalition höchst zufrieden ist, gibt es scharfe Kritik von der FPÖ. Morgen muss jetzt noch der Bundesrat zustimmen. Unbekannte haben in der vergangenen Nacht in Mauterndorf im Salzburger Lungau einen Hubschrauber aus einem Hangar von der Firma von Ex-Skisprungstar Thomas Morgenstern gestohlen. Eigentümer ist Morgenstern zwar nicht, er bietet aber mit der Firma Hubschrauber Rundflüge an. Das Landeskriminalamt Salzburg ermittelt jetzt, der Heli wurde über Kroatien geortet. Und Fußball noch. Konrad Leimer hat nach einem überstandenen Muskelfaserriss wieder mit dem Nationalteam trainiert und ist für die kommenden Spiele in Dublin und Pristina einsatzbereit. Die angeschlagenen Gregoritsch und Muene sollten da auch wieder fit sein. Dafür soll sich LASK-Kapitän Sascha Horvath im Training am Oberschenkel verletzt haben. Ob er am Donnerstag spielen wird, ist noch unklar.
2: Sonnig geht der Tag heute zu Ende und auch die Nacht wird meist sternenklar und auch morgen scheint dann vielerorts wieder von früh bis spät die Sonne. Nur in den Tälern von Osttirol bis in die Steiermark können sich eine Zeit lang Nebel oder Hochnebel halten. In und rund um Niederösterreich wird es außerdem windig mit Böen bis zu 50 km/h. Aber in Summe wird es morgen eben wieder spätsommerlich mit bis zu 27 Grad. Am wärmsten wird es entlang der Nordalpen.
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1: Benny Sings ist zurück und so persönlich wie noch nie. Der niederländische Musiker und Produzent veröffentlicht mit 22 Durnham Duo ein Album, das näher an seinem eigenen Leben liegt als viele seiner bisherigen Arbeiten, die oft auch Raum für Fantasien offen gelassen haben. Nach Jahren zwischen Studio, Tourneen und Kollaborationen hat sich bei Benny Sings einiges verändert. Statt Großstadtleben in Amsterdam, nun Familienalltag auf dem Land.
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1: Musikalisch ist das Album dabei weitgehend eine Solosache. Benny Sings hat einen Großteil der Songs in seinem eigenen Homestudio aufgenommen. Nach dem 2023 erschienenen Album Young Hearts, das gemeinsam mit Kenny Beats entstanden ist, wirkt 22 Durnham Duo dadurch persönlicher und unmittelbarer.
2: Be myself, heal myself, feel myself, be real myself, be myself, see myself, leave myself, unfeel myself.
1: Ganz allein bleibt Benny allerdings nicht. Mit dabei sind unter anderem Baby Rose, Elijah Fox, Toon Yards und Anna Tijoux. Besonders familiär wird es beim Titelsong. Dort ist auch seine Tochter zu hören. Seine Frau ist wiederum auf You Love Me und im dazugehörigen Video vertreten.
2: Bye.

0: 22 Durham Dew ist damit weniger ein Album über die große, weite Welt, als über das, was direkt vor der eigenen Haustür passiert. Über Familie, Alltag und die Frage, wie sich das eigene Leben verändert, wenn man plötzlich nicht mehr nur Musiker ist, sondern eben auch Partner, Vater, Hausbesitzer und jemand, der noch immer mitten in der Renovierung steckt. Benny Sings, 22 Durham Dew, ist bei Stones Throw Records erschienen.
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2: Mit Sophie Weinhandl. Der Nationalrat hat heute die neue Spritpreisbremse beschlossen. Im Oktober und November wird die Mineralölsteuer gesenkt und die Gewinnspanne der Händler begrenzt. Das soll den Sprit pro Liter um mehr als 12 Cent billiger machen. Während die Koalition höchst zufrieden ist, gibt es scharfe Kritik von der FPÖ. Morgen muss jetzt noch der Bundesrat zustimmen. Unbekannte haben in der vergangenen Nacht in Mauterndorf im Salzburger Lungau einen Hubschrauber aus einem Hangar von der Firma von Ex-Skisprungstar Thomas Morgenstern gestohlen. Eigentümer ist Morgenstern zwar nicht, er bietet aber mit der Firma Hubschrauber Rundflüge an. Das

0: Landeskriminalamt Salzburg ermittelt jetzt, der Heli wurde über Kroatien geortet. Und Fußball noch, Konrad Leimer hat nach einem überstandenen Muskelfaserriss wieder mit dem Nationalteam trainiert und ist für die kommenden Spiele in Dublin und Pristina einsatzbereit. Die angeschlagenen Gregoritsch und Muene sollten da auch wieder fit sein. Dafür soll sich LASK-Kapitän Sascha Horvath im Training am Oberschenkel verletzt haben. Ob er am Donnerstag spielen wird, ist noch unklar.
1: Sonnig geht der Tag heute zu Ende und auch die Nacht wird meist sternenklar und auch morgen scheint dann vielerorts wieder von früh bis spät die Sonne. Nur in den Tälern von Osttirol bis in die Steiermark können sich eine Zeit lang Nebel oder Hochnebel halten. In und rund um Niederösterreich wird es außerdem windig mit Böen bis zu 50 km/h. Aber in Summe wird es morgen eben wieder spätsommerlich mit bis zu 27 Grad. Am wärmsten wird es entlang der Nordalpen.
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